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1: 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AIDA Time. Es ist 3 Uhr.
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1: AIDA Time. Es ist 4 Uhr.
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3: AIDA Time. Es ist 5 Uhr.
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1: AIDA Time. Es ist 6 Uhr.
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2: Mit Arne Waag, schönen guten Morgen. Ich weiß, es ist noch ganz schön früh für eine solche Meldung, aber ich kann es nicht für mich behalten. Sombre kommt nächstes Jahr auf große Tour durch die großen Arenen in Europa. Er kommt auch nach Berlin, München, Hamburg und nach Köln. Tickets gibt's ab morgen. Wir fallen jetzt schon mal mit ihm los in den Tag. Sombre, Homewrecker. Schönen guten Morgen mit AIDA Radio, euer Urlaubsradio.

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Und wenn ihr dann den kultigen 80er von Roxette hört, ja, dann habt ihr beide Daumen nach oben. Hier ist The Look. 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
2: Heute mit der Frage, wusstet ihr, warum die Flitterwochen eigentlich Flitterwochen heißen? Flitter kommt vom Mittelhochdeutschen und heißt so viel wie flattern. Gemeint war ursprünglich die unbeschwerte Zeit direkt nach der Hochzeit, in der man ein bisschen aus dem Alltag wegflattert. Also, romantisch soll es sein. Wir reisen jetzt mal ganz unbeschwert in diesen Donnerstag zusammen mit Shaggy. It wasn't me. Was auch immer das mit Flitterwochen zu tun hat, weiß man nicht, ne? 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
6: Mit Arne Waag, und damit starten wir auch schon in den dritten Tag vom September.

Ja, zu Hause hält langsam der Herbsteinzug. Heute Morgen vielleicht erstmal mit einer Jacke rausgehen. Erste graue Wolken am Himmel. Und wie sieht's denn da genau zur gleichen Zeit jetzt im September auf Mallorca aus? Ganz anders. Jeden Tag so 33 Grad. Am Samstag liegt übrigens Aida Cosma wieder in Palma an. Herrlich, da. Sonne, Pooldeck, ein kaltes Getränk in der Hand. Also ich wäre dann auch schon so weit, ne? Wir träumen uns jetzt schon mal zusammen in die Wärme mit Nico Santos, der Mallorca ja seine Heimat nennt. Why don't you stay? Ja, Nico, das frage ich mich auf Mallorca tatsächlich jedes Mal. Schönen guten Morgen mit Aida Radio, euer Urlaubsradio.

0: Der Donnerstag geht los mit Elton John und Dua Lipa Cold Heart hier bei AIDA Radio, euer Urlaubsradio. Gleich der rockige Kulthit von Jon Bon Jovi. Vorher träumen wir uns nochmal alle auf die Kanaren. Ein altes Urlaubsgesetz heißt, die Kanaren gehen immer. Immer perfektes Wetter. Ach ja, und diese Inseln. Jede einzelne ein Träumchen. Sebastian Herre ist Scout auf AIDA und er ist verliebt in diese Kanareninsel.
1: Fuerteventura ist für

0: Für mich ein absolutes Highlight der Coralejo-Strand, ganz im Norden der Insel. Das Wasser erinnert wirklich stark an die Karibik und es ist tatsächlich super verlassen. Man kommt dort an mit dem Bus und es gibt nur 2 Hotelanlagen und der Rest ist dort wirklich komplett naturbelassen und es ist wirklich wunderschön. Also man guckt aufs Wasser und denkt, wow, ich bin hier in der Karibik.
1: Ach, das hört sich wunderbar an. Fuerteventura und die vielen anderen zauberschönen Kanareninseln erlebt ihr jetzt im Herbst mit Aida Prima und Aida Cosma. Also, von mir aus kann es direkt morgen losgehen. Jetzt reisen wir aber erstmal noch zusammen in diesen Donnerstag. Wie versprochen mit Bon Jovi, Living on a Prayer. Kommt gut hoch mit Aida Radio, euer Urlaubsradio.

Mit den Jonas Brothers geht's los mit dem Donnerstag. Aida Radio ist hier, euer Urlaubsradio. Morgen geht das Wochenende los, außer am Hockenheimring. Da startet das Wochenende jetzt schon mit großem Gefeier. Das Glücksgefühle-Festival geht los, präsentiert von Aida. Heute noch ganz entspannt mit nur einer Bühne, unter anderem aber auf der Bühne DJ alle Farben. Ja, und morgen geht's dann aber mal so richtig los, ne? Mit unseren Freundinnen Loy und Leonie. David Guetta ist auch mit dabei und. Ach, das wird ein großer Spaß. Gibt sogar noch Tagestickets für alle Kurzentschlossene. Viel Spaß auf dem Hockenheimring beim Glücksgefühle-Festival. Wir feiern jetzt und schon mal warm mit Olivia Dean. So easy. 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
7: AIDA Time. Es ist 7 Uhr.
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8: Mit Arne Waag, moin. Ja, diese ganz brandheißen News von Taylor Swift, die möchte ich euch nicht vorenthalten.

Nein, es gibt weiter keine Fotos von ihrer Hochzeit in New York City. Nee, Taylor hat jetzt Familienzuwachs bekannt gegeben. Ein Hund. Ach Gott, wie süß. Müsst ihr mal gucken. Wir reisen jetzt gemeinsam mit Taylor, aber ganz ohne Hund, in diesen Donnerstag. I knew it, I knew you. Schönen Start in den Donnerstag mit AIDA Radio, euer Urlaubsradio.

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1: Und jetzt am Telefon ist Simone aus Köln. Simone, wer sind denn deine Lieblingsmenschen für die Reise auf AIDA Perla?
2: Ja, mein Mann und die Freunde Andi und Simone.
1: Seid ihr ein gutes Party-Team oder möchtet ihr lieber so ein bisschen Wellness zusammen machen oder lieber ganz viel essen und schöne Cocktails trinken? Geht alles.
2: Von jedem was.
1: Von jedem was. Dann seid ihr genau die Richtigen. Und es ist auch noch Schlager et AIDA. Das heißt, seid ihr auch ein bisschen Schlagerfest, ein bisschen Feierfest, Konzertfest, textsicher?
2: Ja, auf jeden Fall ein bisschen, ja.
1: Also, Simone, ich drück dir ganz doll die Daumen. Du bist jetzt hier bei uns im Lostopf und alle anderen, die jetzt sagen, Mensch, da möchte ich aber auch gerne mit auf AIDA Perla ab dem 31. Oktober. Gleich mal rauf auf aidaradio.de und mitmachen bei Urlaub mit euren Lieblingsmenschen. Simone, ich drück dir ganz doll die Daumen.

Ach, wo ich gerade noch Harry Styles höre, das ist doch der absolute Wahnsinn, ne? Der ist jetzt fast jeden Abend in New York City im Madison Square Garden am Start. Achtung, jetzt kommt eine Wahnsinnsüberleitung zu einer Wahnsinnsreise. Hattet ihr das mitbekommen? Vor einer Woche startete Aida Diva in Warnemünde, dann ging es über Island und jetzt sind sie schon in Kanada und in einer Woche im Hafen von New York. Also, ich bitte euch, was für eine tolle Reise, oder? Wir träumen uns jetzt zusammen aufs Pooldeck von Aida Diva, zusammen mit dem Hit von Tones and I, Dance Monkey. Na klar, kommt gut hoch mit Aida Radio, euer Urlaubsradio.

Ich bin die Jessica, 36 Jahre aus Köln und bin das erste Mal auf der AIDA Cosma und ich habe noch nie das AIDA-Radio vorher gehört. Und jetzt auf Kanal

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3: Mit Arne Waag, moin. Also ich bin schon fit. Wie sieht's aus bei euch? Ja, das kriegen wir doch auch noch zusammen hin. Wir feiern jetzt ganz lässig in den Donnerstag mit Teddy Swims, Mr. Know-It-All. Ja, läuft doch mit dem Aufwachen, oder? Mit AIDA Radio, euer Urlaubsradio. 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
1: Och, das wird ein ganz hervorragend sonniger Tag und bis zu 27 Grad. Aktuell in Funchal, auf der zauberhaften Insel Madeira. In einer Woche kommt ihr auch mit AIDA Cara auf die Insel. Und heute um 10 erkundet ihr mit Dominik dieses zauberhafte Stück portugiesischer Erde im AIDA Radio Abenteuerlandgang. Gleich mal den Wecker draufstellen, ab 10 geht's los. Jetzt reisen wir erstmal noch durch den Donnerstagmorgen zusammen mit unserem Freund Michael Schulte aus Hamburg und mit der Isländerin aus Dies. Kommt gut hoch mit AIDA Radio, euer Urlaubsradio.

Nach, wo ich gerade noch den entspannten Beat von Matt Simons höre, hier bei AIDA Radio, euer Urlaubsradio, hattet ihr schon gesehen? 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Hier ist Ügel, Moving to the Sun. 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
5: AIDA Time. Es ist 8 Uhr.
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6: Mit Arne Waag, schönen guten Morgen. Wir reisen zusammen in diesen Donnerstag. Ja, ist ja auch schon fast Wochenende. In der Eifel geht's heute schon los mit dem Wochenende. Denn das Glücksgefühle-Festival geht schon los. Wer was wo, drösel ich euch gleich nochmal auf nach dem kultigen 2000er von Carly Rae Jepsen. Los geht's aber mit Miles Smith und Niall Horan. Drive safe. Läuft doch. 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

Forever Young, der Hit von Super DJ David Guetta. AIDA Radio ist hier, euer Urlaubsradio, und David legt ja auch auf dem Glücksgefühle Festival dieses Wochenende auf dem Hockenheimring auf, präsentiert von AIDA. David ist am Samstagabend der große Headliner. In gut 9 Stunden geht's erstmal schon mal ganz entspannt los, unter anderem mit DJ Alle Farben. Und morgen geht's dann aber so richtig los mit unseren Freundinnen Loy und Leonie. David Guetta ist dann auch mit dabei und. Ach, das wird ein großer Spaß. Gibt auch sogar noch Tagestickets für alle Kurzentschlossenen. Viel Spaß auf dem Hockenheimring beim Glücksgefühle Festival, präsentiert von AIDA. Und wir feiern uns jetzt schon mal ganz kultig warm mit Cher. Kommt gut hoch und rein in den Donnerstag mit AIDA Radio, euer Urlaubsradio.

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5: Mit Arne Waag, Moin und Bonjour an Bord von AIDA Cosma. Oh, ihr legt gerade im traumhaften Hafen von Marseille an. Euch erwarten 33 Grad. Ach, wie toll. Genießt es. Wir träumen uns jetzt alle zusammen auf euer Pooldeck mit dem lässigen Sound von Topic und Baggy G. Schönen Donnerstag, wo auch immer ihr gerade seid, mit AIDA Radio, euer Urlaubsradio.

0: Der Donnerstag geht los mit Jason Derulo hier bei AIDA Radio, euer Urlaubsradio. Gleich der rockige Kulthit von der unvergessenen Tina Turner. Aber vorher träumen wir uns nochmal alle zusammen auf die Kanaren. Ein altes Urlaubsgesetz heißt ja, die Kanaren gehen immer. Immer perfektes Wetter, ach ja, und diese Insel. Jede einzelne immer ein Träumchen. Sebastian Herre ist Scout auf AIDA und er ist verliebt in diese Kanareninsel.
1: Fuerteventura ist für mich ein absolutes Highlight, der Coralejo-Strand, ganz im Norden der Insel. Das Wasser erinnert wirklich stark an die Karibik und es ist tatsächlich super verlassen. Man kommt dort an mit dem Bus und es gibt nur 2 Hotelanlagen und der Rest ist dort wirklich komplett naturbelassen und es ist wirklich wunderschön. Also man guckt aufs Wasser und denkt, wow, ich bin hier in der Karibik.
0: Ach, das hört sich wunderbar an. Fuerteventura und die vielen anderen zauberschönen Kanareninseln erlebt ihr jetzt im Herbst mit AIDA Prima und AIDA Cosma. Also von mir aus kann es gleich morgen losgehen. Wie sieht's bei euch aus? Aber jetzt reisen wir erstmal zusammen in diesen Donnerstag. Wie versprochen mit Tina Turner, We Don't Need Another Hero. Ach, kommt gut hoch mit AIDA Radio, euer Urlaubsradio.

Die inoffizielle Hymne von der WM in Südafrika 2010 war das. Keinen. 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Oh, und jetzt habe ich hier eine brandheiße News von Taylor Swift. Die möchte ich euch nicht vorenthalten. Nein, es gibt weiter keine Fotos von ihrer Hochzeit in New York City. Nee, Taylor hat jetzt Familienzuwachs bekannt gegeben. Es ist ein Hund. Och Gott, und wie süß der ist. Müsst ihr euch mal angucken. Wir reisen jetzt gemeinsam mit Taylor, aber ganz ohne Hund in diesen Donnerstag. The Fate of Ophelia. Schönen Start in den Donnerstag mit AIDA Radio, euer Urlaubsradio.

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3: AIDA Time, es ist 9 Uhr.
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4: Mit Arne Waag, moin, kurze Frage in die kleine Runde. Was ist das Beste, was man unter Lieblingsmenschen machen kann? Einfach eine gute Zeit zusammen haben oder gute Cocktails schlürfen, zusammen Wellness genießen, den Sonnenuntergang genießen und so weiter und so weiter. Ach, das geht alles. Und zwar für dich und deine drei Lieblingsmenschen. Wie, wo, was, sage ich euch gleich. Jetzt erstmal die lässigen Norweger, The Bowser. Kommt gut rein in diesen Donnerstag mit AIDA Radio, euer Urlaubsradio.

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1: Hallo Julia.
2: Hallo.
1: Julia, du möchtest gerne mit dabei sein auf AIDA Perla. Wen würdest du denn mitnehmen? Wer sind deine Lieblingsmenschen?
2: Auf jeden Fall meinen Mann würde ich natürlich gerne mitnehmen und vielleicht meine Schwiegereltern oder ein paar Freunde. Das müssen wir noch gucken.
1: Da bist du noch ein bisschen freier. Mit deinen Schwiegereltern hast du einen guten Kontakt?
2: Auf jeden Fall.
1: Ja, also das wäre auch was für euch, da dir riesiges Barbereich auf AIDA Perla. 3100 Quadratmeter. Also da könnt ihr ordentlich mal einen wegchillen, ne?
2: Das wäre super, total.
1: Oder natürlich auch immer schön zusammen essen gehen, schön schlemmen, 12 Restaurants sind dann auf 18 Bars und Clubs und so weiter und so weiter und so weiter. Und dann seid ihr auch noch ein bisschen textsicher. Es ist ja Schlager@AIDA-Reise.
2: Auf jeden Fall.
1: Ich merke schon, Julia, du bist genau die Richtige mit deinen Lieblingsmenschen. Ich lege euer Los jetzt hier in unser Losfach mit rein. Super. Und dann losen wir in ein paar Tagen aus. Ich drücke dir ganz doll die Daumen.
2: Perfekt, vielen, vielen Dank.
1: Und alle, die jetzt sagen, Mensch, du, da möchte ich doch aber auch mitkommen, auf AIDA Perla, schlager@AIDA, gleich mal rauf auf aidaradio.de und genauso anmelden, wie das die Julia aus Euskirchen gemacht hat. Toi, toi, toi, Julia.
2: Super, danke schön.

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1: Angeberwissen to go. Heute mit der Frage, wusstet ihr, warum die Flitterwochen eigentlich Flitterwochen heißen? Flitter kommt vom Mittelhochdeutschen und heißt so viel wie flattern. Gemeint war ursprünglich die unbeschwerte Zeit direkt nach der Hochzeit, in der man ein bisschen aus dem Alltag wegflattert. Also romantisch soll es sein. Wir reisen jetzt erstmal ganz unbeschwert in diesen Donnerstag. Hello, der Hit von Martin Solveig. 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
6: Mit Arne Wag, moin, wir klopfen uns jetzt mal selber auf die Schultern und machen es wie Kamrat. Hack yourself. Geht doch bestens los mit dem Donnerstag. 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

0: Mit dem kultigen 80er von Jermaine Jackson und Pierce Hedora reisen wir zusammen in den Donnerstag. AIDA Radio ist hier, euer Urlaubsradio. Und jetzt gucken wir nochmal wieder auf AIDA Diva. Die sind ja schon seit gut einer Woche an Bord. Und gestartet in Warnemünde, dann ging es rüber nach Reykjavik und dann einmal über den großen Teich. Und jetzt habe ich diese Nachricht hier bekommen.
1: Hallo, liebes AIDA Radio. Heute am frühen Morgen haben wir Neufundland erreicht und haben in St. Jones angelegt. Am Vormittag sind wir gleich runter von Bord und sind von ganz niedlichen Hunden, den Neufundländern, empfangen worden. Wir haben dann das kleine Städtchen erkundet, die wunderschöne Kathedrale, die Basilika und sind dabei an vielen farbenfrohen Häusern entlang spaziert. Zum Schluss sind wir dann noch zu einem Aussichtspunkt gewandert, wo wir die AIDA Diva von oben bestaunen konnten und haben richtig tolle Fotos machen können. Ganz viele liebe Grüße

0: aus Neufundland von Denise, Isabella und Florian.
1: Ach, wie toll. Viel Spaß weiterhin auf AIDA Diva. In einer Woche kommt ihr ja auch schon in New York City an. Ach, was für eine sensationelle Reise. Da träumen wir uns doch jetzt mal alle zusammen ans Pooldeck, zusammen mit Mal Smith. Schönen Donnerstag, wo auch immer ihr gerade seid. Wir sind an eurer Seite. 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

0: Song, Bruno Mars, ja, es wird immer mehr. 10 Uhr, AIDA Radio ist hier, euer Urlaubsradio. 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
1: Hallo, hier ist Simone und ich würde gerne zu AIDA Perla mit meinem Mann und den Freunden angeben, Simone, weil wir ein gutes Wellness- und Party-Team sind und gerne viel feiern.
0: Na, welche Lieblingsmenschen nehmt ihr mit auf AIDA Perla? Gleich mal reinklicken auf aidaradio.de. Wir hören uns dann morgen früh wieder. Jetzt Leinen los für diesen Donnerstag.
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8: 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Es ist 10 Uhr.
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9: Mit mir, ich bin Dominik, hallo, schön, dass ihr mit dabei seid. Ich habe mich mit Sebastian, einem AIDA-Scout, auf den Weg nach Madeira begeben und wir haben diese wunderschöne portugiesische Insel erkundet. In knapp 7 Minuten erzähle ich euch, welche Sportpersönlichkeit ihr direkt beim Absteigen eines unserer Kosmos-Schiffe entdeckt. Jetzt aber erstmal Musik von Alex Warren, hier ist Fever Dream.

0: AIDA Radio, Abenteuerlandgang, heute von Madeira in Portugal. Und Sebastian, wenn wir uns auf den Weg Richtung Funchal machen, da haben wir direkt jemanden, der uns da begrüßt. Eine, ja, wie soll ich sagen, große Persönlichkeit. Die einen mögen ihn, die anderen vielleicht weniger. Wir reden von Cristiano Ronaldo. Viele haben es auch gar nicht mehr auf dem Schirm, dass er wirklich von hier kommt.
1: Ja doch, er kommt tatsächlich von hier und auch hier auf Madeira ist noch der Fußballplatz quasi, wo er auch das erste Mal Fußball gespielt hat, auch wenn wir mit den Bussen immer aus dem Schiff rausfahren, wird immer direkt gesagt, genau hier ist er geboren und hier ist er getauft worden und so. Also die sehen das auch manche immer noch als sozusagen Geschenk von Madeira und man sieht ja, wenn man aus dem Schiff rausläuft, direkt kommt man am Museum vorbei, auch an der Cristiano Ronaldo Statue.
0: Die ist ja auch heiß begehrt, ein richtiger Fotospot, jeder läuft dahin. Ich habe das damals bei meinem ersten Madeira-Besuch auch gemacht. Dann haben wir da auch noch das Museum tatsächlich. Also ja, Madeira feiert tatsächlich Cristiano Ronaldo so richtig.
1: Ja klar, das merkt man auch auf jeden Fall. Auch bei unseren ganzen Fahrradtouren halten wir auch eigentlich bei den meisten an der Statue von ihm an. Einfach weil es ein Highlight auch für viele ist, gerade für die Fußballfans.
0: Wer jetzt sagt, Cristiano Ronaldo, Fußball ist nicht so mein Ding. Ich interessiere mich lieber für die Kultur und die Sehenswürdigkeiten hier auf Madeira. Da können wir sagen, da haben wir gleich auf jeden Fall richtig viele schöne Sachen. Also, dranbleiben lohnt sich hier auf AIDA Radio.

0: AIDA Radio Abenteuerlandgang. Heute von Madeira, dieser schönen Insel, die zu Portugal gehört. Ja, und Sebastian von AIDA Cosma, da ist er ja Scout, und ich sind gerade viel gelaufen. Also ich bin jetzt nicht so jemand, der viel wandert, aber wir sind weit nach oben gelaufen hier auf Madeira. Wir sind im Botanischen Garten und ich glaube, für Pflanzenliebhaber ist das hier ein Paradies.
1: Ja, auf jeden Fall. Also ich kenne mich jetzt hier mit den ganzen Pflanzen nicht so perfekt aus, aber man sieht auf jeden Fall Palmen, man sieht verschiedene Sträucher, Blumen, man kann wirklich Blumenbeete sehen. Das Schöne, was ich einfach dazu finde, die Blumen, und direkt dahinter Funchal hat man auch dauerhaft im Blick. Das heute besonders ruhige Meer, das Vogelzwitschern, das ist das, was der Botanische Garten für mich so ausmacht.
0: Und man merkt auch richtig diese ganzen, ja, Gerüche hier. Ne? Es gibt so unterschiedliche Gerüche von den Pflanzen. Was ich gerade hier bei unserer Wanderung auf diesem Berg richtig toll fand, war ja, das ist so eine kleine Wasserlagune mit einem Brunnen drin, wo sich durch das schöne Wetter dieser Brunnen in diesem Wasser gespiegelt hat. Du hast ja selbst auch ein Foto davon gemacht. Richtig, richtig toll. Und dieses traditionelle Fotomotiv von diesem Botanischen Garten, diese Pflanzen, die da angepflanzt sind und ein schönes Bild ergeben.
1: Ja, also tatsächlich auch. Ich bin ja auch schon öfter gewesen. Jedes Mal mache ich hier Fotos, einfach weil es so schön ist und immer wieder in meiner Galerien Platz zu finden hat, einfach weil es einfach so toll hier ist.
0: Gibt es etwas, was du hier im Botanischen Garten besonders magst?
1: Ja, also auf jeden Fall. Ich bin ein Riesenfan einfach von diesem Blick. Habe ich ja eben schon angesprochen. Der Blick ist einfach so für mich mein Highlight und auch einfach diese Wege. Man läuft einen Weg runter, die sind ja auch teilweise ein bisschen, ja, also geht hier ein bisschen mit Steinen und so weiter zu. Also muss man immer drauf gucken, aber man läuft den Weg runter und sieht im Hintergrund einfach nur die schöne Stadt. Das ist so mein Highlight.
0: Teilweise beim Wandern hier ist man auch schnell aus der Puste. Ich spreche da aus Erfahrung, aber es lohnt sich auf jeden Fall, hier nach oben zu kommen, in den Botanischen Garten auf Madeira in Portugal, unserer heutigen Destination hier im Abenteuerlandgang auf AIDA Radio.

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9: Hallo zusammen, ich bin Dominik und ihr habt bei uns die Chance auf eine Kreuzfahrt ab Hamburg. Und das mit euren Lieblingsmenschen. Wie ihr die Möglichkeit habt, dass wir euch dahin schicken, das sage ich euch in knapp einer Viertelstunde. Jetzt habe ich erstmal Musik von Katy Perry für euch. Hier ist Watch It Burn. Macht euch einen schönen Donnerstag.

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5: AIDA Time. Es ist 11 Uhr.
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6: Mit mir, ich bin Dominik, hallo zusammen und ich nehme euch heute mit auf die schöne Insel Madeira. Kommt ihr ja in der Wintersaison unter anderem mit unserer Kussmundschönheit AIDA Cosma hin. Ich habe mir die Insel zusammen mit AIDA-Scout Sebastian angeguckt und gleich zeige ich euch einen schönen Ortsteil, nämlich Monte, was ihr dort so erleben könnt in knapp 7 Minuten. Jetzt erstmal Musik von Nico Santos. Hier ist Why Don't You Stay? Viel Spaß!

0: AIDA Radio Abenteuerlandgang von Madeira. Eine wirklich schöne Insel. Sie heißt nicht umsonst Blumeninsel. Wir haben es ja schon am Botanischen Garten in Funchal herausgefunden. Und wir sind jetzt quasi mal auf einen anderen Berg gefahren, Sebastian und ich. Wir sind jetzt in Monte, ein kleines, feines, schnuckliges Dorf.
1: Ja, hier in Monte. Wir stehen hier gerade auch am Fuße der wunderschönen Kirche hier oben mit den zwei Kirchturmen. Dies hier ist schon ein sehr altes Dorf und wurde tatsächlich früher als Sommerresidenz für die wohlhabenderen Menschen aus Funchal verwendet. Und jetzt ist es ein wirklich schöner, auch mittlerweile echt touristischer Ort, auch durch die Korbstätten, wo wir auch gleich, glaube ich, nochmal zu sprechen kommen. Aber mir gefällt hier total schön mit der Straßenmusik im Hintergrund, der Sonne, die auf uns hinabscheint. Traumhaft schön.
0: Also da tanken wir schon mal freiwillig ganz viel Vitamin D. Man kann hier ja tatsächlich auch mit der Seilbahn hochfahren.
1: Ja, leider ist die Seilbahn aktuell in Renovierung, aber normalerweise kann man hier mit der Seilbahn hochfahren und dann hat man schon auf dem Weg nach Monte einen wunderschönen Blick auf Funchal, auf die Häuser und dann natürlich hier auf Monte, auf die Kirche und die kleinen Häuschen hier oben auf dem Berg.
0: Ja, und über die Korbschlitten sprechen wir gleich. Das ist ja tatsächlich ein richtiges Highlight und es ist nicht nur eine Touristenattraktion. Da sprechen wir dann gleich drüber und wir trinken noch ein sehr, sehr leckeres Getränk hier auf AIDA Radio, eurem Urlaubsradio. Abenteuerlandgang heute aus Madeira.

0: Abenteuerlandgang auf AIDA Radio. Wir sind auf Madeira und ich habe AIDA-Scout Sebastian mit dabei. Sebastian, heute sind wir auf Madeira und hier gibt es ein typisches madeirisches Getränk, wo ich am Anfang immer überlegen musste, wie heißt der. Mittlerweile habe ich es herausgefunden, es ist Poncha. Nicht der Poncho, den nimmt man bei Regen, kleiner Wortwitz, der Poncha. Ein wirklich traditionelles Getränk, wo ich gleich die Premiere feiere und das erste Mal probiere. Was ist das denn für ein Getränk?
1: Ja, also das ist Zuckerrohrschnaps, dazu ein bisschen Honig und tatsächlich Zitrone. Also das hat hier auf Madeira eine Tradition, man hat es früher tatsächlich auch verwendet, um sich zu wärmen. Und auch natürlich wird es in Gesellschaft getrunken. Tatsächlich, man sagt, bei uns auch Poncha verbindet, also tatsächlich auch manchmal nach dem Feierabend trinken wir alle zusammen immer auch noch einen Poncha. Also es ist einfach ein Verbindungsgetränk, würde ich einfach mal sagen. Man trinkt ihn in Gesellschaft.
0: Gut, dass wir zu zweit sind und nicht alleine. Jetzt haben wir hier ein kleines Pinnchen bekommen, hier oben auf dem Berg in Monte. Gelb sieht er aus. Riechen tut er nach einem Schnaps mit Alkohol. Ich bin gespannt, wie er schmeckt. Prost. Meine große Premiere. Ja, den Alkohol, den merkt man tatsächlich.
1: Ja, sehr süß schmeckt's, ne?
0: Aber dafür, ja, das richtig, richtig süß, es schmeckt wirklich lecker. Man merkt das, wie es wirklich Richtung Magen runterläuft. Kein Wunder, warum man das zum Wärmen früher probiert hat. Auf jeden Fall richtig lecker. Und jeder, der mal nach Madeira kommt, der sollte sich auf jeden Fall einen Poncha gönnen. Das ist lecker, wirklich. Ich würde sagen, einen kleinen nehmen wir noch und währenddessen gibt's Musik hier auf AIDA Radio, eurem Urlaubsradio.

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5: Hallo zusammen, ich bin Dominik und zusammen mit AIDA Scout Sebastian habe ich für euch die schöne portugiesische Insel Madeira erkundet. Und wer Madeira im Kopf hat, der denkt natürlich sofort an Korbschlitten. Die kann man nutzen und damit auch runterfahren vom Ortsteil Monte aus. Und wie das mit dem Korbschlitten so ist, das erzähle ich euch in einer guten Viertelstunde hier auf AIDA Radio. Jetzt erstmal Musik von Keto featuring John. Hier ist Turn the Lights Off. Passe!

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1: AIDA Radio Abenteuerlandgang von Madeira. Eine wunderschöne Blumeninsel, in die ich mich, als ich das erste Mal, ich glaube, es ist vor 4 Jahren gewesen, richtig verliebt habe. Und wir schauen sie uns heute hier im Abenteuerlandgang genau an. Und wenn wir an Madeira denken, dann haben wir natürlich sofort Korbschlitten im Kopf. Die entdecken wir, wenn wir hoch nach Monte fahren, Sebastian. Und diese Korbschlitten, die haben ja tatsächlich eine richtige Tradition. Ich dachte am Anfang immer, das ist einfach nur so, ja, Touristenattraktion. Aber nein, die waren ja wirklich früher ein, ich sag jetzt mal, öffentliches Verkehrsmittel.
2: Ja, ganz genau. So früher wurden die verwendet, um ganz fix von Monte, von dem Bergdorf eben runter in das Stadtzentrum von Funchal zu gelangen. Und ich muss sagen, heutzutage ist es natürlich eine Touristenattraktion geworden, weil wir ja sowas wie die Seilbahn oder auch Busse haben, die mittlerweile runter nach Funchal fahren. Aber ich bin auch selber jetzt schon gefahren als kleiner Junge und man hat ja immer, weil es sehr beliebt ist, eine relativ lange Warteschlange da. Aber ich habe da neue Freunde gefunden. Also wirklich, man kam da so schnell ins Gespräch. Alle waren happy, haben sich auf das Abenteuer gefreut, auf das Korbschlittenfahren und es macht dann tatsächlich auch richtig viel Spaß.
1: Ist auch ein richtig komisches Gefühl, wenn du dann runterschlittest. Es wird halt gelenkt von 2 Männern, die da hinten draufstehen und dann geht es da um die Kurven. Gefühl, ich glaube, es sind mindestens 40 km/h. Also zumindest fühlt es sich so an. Also da hat man schon so ein bisschen Angst, es könnte eng werden, aber die können das ja richtig gut.
2: Ja, die können das. Also ich muss sagen, ich bin schon auch so ein bisschen ein Abenteuer-Junkie. Für mich hätte auch noch schneller sein dürfen, aber

0: Ich war auch überrascht, es geht doch recht fix da den Berg runter, ja.
1: Also auch das unbedingt ausprobieren bei einem Besuch auf Madeira in Portugal. Heute hier im Abenteuerlandgang, unsere Destination.

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3: 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Es ist 12 Uhr.
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5: Guten Tag, ich bin Dominik und ich habe für euch zusammen mit AIDA-Scout Sebastian die schöne Insel Madeira erkundet. Kommt ihr super in der Wintersaison zum Beispiel mit unserer AIDA Cosma hin. Und wenn ihr dort von Bord geht, dann seid ihr natürlich direkt in dem schönen Ort Funchal. Und hier zeige ich euch in wenigen Minuten die Markthalle. Die ist wirklich legendär. Also bleibt auf jeden Fall dran. Jetzt erstmal Musik von Bebe Rexha. Hier ist New Religion.

0: 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Und hier schauen Sebastian und ich uns Funchal an. Und wenn man hier durch Funchal läuft, dann fällt es sofort auf, dieses gelbe Gebäude. Von außen, ja, ziemlich unwahrscheinlich, von innen tatsächlich ein richtiger Bazar. Es ist die Markthalle hier.
1: Ja, also hier sieht man alles. Man sieht verrückte Obstsorten. Jetzt sind wir gerade hier in dem Taschenladen gelandet. Also hier gibt es ganz viele verschiedene Sachen. Und einfach hier tobt auch der Berg, kann man so sagen. Man riecht total viel von Gewürzen bis verschiedene Früchten. Alles dabei.
0: Zum Beispiel Fisch auch in meiner Nase gewesen, denn wir haben ja auch diesen Fischmarkt. Den gibt es hier tatsächlich ja auch noch in Funchal. Also es ist wirklich für jeden was dabei, der denn was kaufen möchte. Ich habe jetzt zum Beispiel wieder Magnete für mich entdeckt, also als kleines Souvenir. Aber man kann dann tatsächlich auch viele leckere Früchte hier probieren und dann auch mitnehmen.
1: Was ich auch besonders schön finde, du siehst es ja auch gerade, es ist hier offen, auch ein Baum mitten in der Markthalle, man kann auch die Sonne spüren. Das ist einfach auch ein Highlight, was ich einfach besonders schön finde.
0: Das macht so einen Markthallenbesuch, muss man ja wirklich sagen, auch nochmal ein bisschen maritimer, wenn wirklich so die Sonne ja durch das Dach scheint und man eigentlich gar nicht merkt, dass man in einer Halle ist. Guck mal hier zum Beispiel, vorhin noch probiert, leckeren madeirischen Poncha. Da nehme ich mir als Erinnerung auf jeden Fall auch mit. Kann ich auch nur jedem empfehlen, der denn mal hier auf Madeira Urlaub macht.

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5: Und in einer guten Viertelstunde verrate ich euch, wie ihr die Möglichkeit habt, Urlaub mit euren Lieblingsmenschen auf AIDA Perla zu machen. 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Jetzt erstmal Musik von Taylor Swift. Hier ist I Knew It, I Knew You.

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1: AIDA Time. Es ist 13 Uhr.
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3: Mit mir, ich bin Dominik, hallo zusammen, und ich habe mit AIDA-Scout Sebastian für euch die schöne Insel Madeira erkundet. Unter anderem natürlich auch den Ort Funchal. Und hier waren wir ja schon in der Markthalle und hier kann man sich so richtig durchprobieren. Habe ich für euch gemacht. Wir hören das Ganze in knapp 7 Minuten hier bei mir.

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1: Ich würde sagen, jetzt sind wir hier in der Markthalle. Lass uns doch mal leckere Früchte probieren.
0: Und da haben wir jetzt natürlich hier einen Teller voll mit leckeren Früchten. Ich frage mal nach bei Gonzalo. Was haben wir denn hier alles an leckeren Früchten? Die sehen ja richtig exotisch aus.
2: Hier, es ist eine Banane. Aber den Schale, wenn es reif ist, es ist rote. Es ist eine rote Banane. Es schmeckt nicht so süß wie die normale Bananen. Es ist gesünder, nicht so süß. Hier, es ist Mango. Diese vielleicht, es ist mehr bekannt in Madeira. Denn Klima macht möglich, dass wir wachsen. Auch Mango. Hier, es ist Tamarillo oder Baumtomate. Es ist sauer, süß-sauer Früchte. Hier, es ist ein Passionsfrucht. Hier, es ist ein Guave. Hier, Chirimoya oder Zuckerapfel. Und der letzte, es ist eine Pflanze, das vielleicht haben Sie so ausgehabt, aber keine Fruchtart. Philodendrum oder Monstera und auch oder auch bekannt wie Banane Ananas, weil es schmeckt wie eine Mischung aus Banane und Ananas.
0: Also ein Teller voller leckeren Früchten. Ich werde es probieren und ich bin mir ganz sicher, ich werde sehr überrascht sein und es lieben. 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

AIDA Radio Abenteuerlandgang aus Funchal auf Madeira. Ein richtig schöner Ort, den ich hier mit Sebastian Scout auf AIDA

0: Da Cosma erkunden darf. Aber Sebastian, lass uns mal von hier gedanklich 52 Kilometer weitergehen, an die Nordküste von Madeira nach Port Moniz. Hier gibt es wunderschöne, ich sag mal Pools, aber das sind keine Pools aus Plastik, die sind aus Natur geformt worden, kann man so sagen.
1: Genau, also man bewegt sich quasi von hier 52 Kilometer durch die bunte Natur Richtung

0: Sage ich auch immer ganz gern, die raue Nordküste Madeiras, auch hier eher steiler, also eine steile Küste, aber wirklich toll, Porto Moniz mit den Naturbecken, also da gibt es auch einiges zu sehen. Außerhalb vom Highlight natürlich Funchal, hat die Insel hier einiges zu bieten, wie man schon hört.
1: Also auf jeden Fall mal anschauen, diese wunderschöne Blumeninsel Madeira.

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10: Hallo, ich bin Dominik und zusammen mit AIDA-Scout Sebastian habe ich für euch die schöne Insel Madeira erkundet. Kommt ihr in der Wintersaison sehr gut zum Beispiel mit unserer AIDA Cosma hin. Und die Highlights unserer Tour, die fassen wir nochmal zusammen in einer guten Viertelstunde hier bei mir in der Sendung. Freut euch aber erstmal auf Musik von Bruno Mars. Grenade direkt nach Ed Sheeran mit seinem wohl persönlichsten Song. Hier ist Sapphire. Viel Spaß. Ja.

0: 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Sebastian Herre, Scout auf AIDA Cosma Madeira. Eine wirklich schöne Insel. Man sagt ja, die Blumeninsel, und die ist ja auch wirklich richtig grün.
1: Hier ist es einfach super schön grün. Verschiedene Pflanzenarten, auch einfach viele Vögel. Immer, man hört immer irgendwo was zwitschern. Also ganz normal ein Kontrast zu den eher bisschen kahleren Kanaren.
0: Was macht denn Madeira generell so aus?
1: Also vor allem finde ich hier die lokalen Spezialitäten ganz besonders toll.
0: Auf jeden Fall.
1: Dann natürlich auch einfach die Natur, wie wir schon gesagt haben, aber auch einfach die Stadt Funchal selbst in diesem Gebirge gelegen. Das alles insgesamt einfach ein Gesamtpaket.

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10: AIDA Time. Es ist 14 Uhr.
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Musik für mehr Gefühl begleitet euch ja auch durch den Donnerstagnachmittag hier auf AIDA Radio. Und nachdem das Wochenende ja jetzt schon in Sichtweite ist, gibt's jetzt passend dazu DJ-Sound bei uns. Von einem DJ übrigens, der in Zukunft nicht mehr abends und nachts auflegen möchte. Ugel macht nämlich genau das jetzt zur Regel. Late-Night-Sets bis in den frühen Morgen will er künftig vermeiden und lieber tagsüber oder zum Sonnenuntergang spielen. Allerdings gibt's eine Ausnahme auf Ibiza. Dort bleibt seine Make the Girls Dance Residency weiterhin ein Nachttermin. Ja, wäre auch ein bisschen komisch, wenn nicht. Ugel, hier jetzt mit seinem Sommersong Moving to the Sun.

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2: Und bei mir, Steffi Enders, gibt's jetzt 3 auf einen Streich. Nämlich das Trio The Bowser aus Norwegen. Die Jungs geistern ja seit einiger Zeit jetzt durch die Charts. Und hier hören wir sie jetzt auf AIDA Radio mit Magnetic.

auf AIDA Radio, eurem Urlaubsradio. An dieser Stelle träumen wir uns auf die wunderschöne Baleareninsel Mallorca. Von dort kommt ja Nico Santos und er ist zwar vor einigen Jahren nach Deutschland gezogen, der Musikkarriere wegen, aber die Familie ist ja vor Ort. Auch deswegen ist Nico Santos des Öfteren auf Mallorca anzutreffen, gerade jetzt erst wieder zur Hochzeit seiner Schwester Clarissa. Und da haben die beiden auch in den sozialen Netzwerken für jede Menge Begeisterung gesorgt, weil sie gemeinsam ein Duett gesungen haben. Ja, und das kam so gut an bei den Fans, dass in den Kommentaren schon eine gemeinsame Single gefordert wird. Mal schauen, ob es dazu kommt. Jetzt hören wir Nico Santos aber in einer anderen Konstellation, und zwar mit Stars wie Topic, Robin Schulz und Paul van Dijk. Hier sind alle zusammen mit In Your Arms.

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5: AIDA Time, es ist 15 Uhr.
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7: 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Und Musik für mehr Gefühl gibt's jetzt bei mir. Hier ist Katy Perry und Watch It Burn.
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Einen schönen Donnerstagnachmittag hier auf AIDA Radio mit mir Steffi Enders und auch mit großen Stars wie Ed Sheeran jetzt bei uns. Er hat gerade ja so ein Problem. Ihn beschäftigt nämlich gerade die Londoner Baubehörde wegen, Achtung, einer Toilette. Es soll in einer denkmalgeschützten Wohnung von Ed Sheeran ein Abflussrohr ohne Erlaubnis installiert worden sein. Da läuft jetzt ein nachträglicher Genehmigungsantrag. Und falls der scheitert, heißt es möglicherweise Klo wieder raus. Tja, auch für Weltstars gilt eben manchmal die ganz normale Bauordnung. Auch für einen Ed Sheeran, den wir jetzt hier auf AIDA Radio mit Azizam hören.

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2: Taylor Swift bleibt momentan in aller Munde und vor allem aller Ohren. Im Kino gibt es sie aktuell auch im Film Toy Story 5. Da hat sie nämlich zum Soundtrack beigetragen mit ihrem Song I Knew It, I Knew You. Und hier auf AIDA Radio hören wir sie jetzt mit Opalite. Dabei wünsche ich euch viel Spaß und einen tollen Donnerstagnachmittag hier mit mir, Steffi Enders. 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

0: Hier ist AIDA Radio am Donnerstagnachmittag mit guten Nachrichten für alle Rihanna-Fans. Zum einen hören wir sie gleich und zum anderen arbeitet sie gerade an neuer Musik. Das haben wir aus zuverlässigen Quellen, nämlich von ihrem Liebsten A$AP Rocky, erfahren. Im Interview hat er gesagt, dass sie aktuell im Studio ist und nach dieser Aussage hat er gleich angemerkt, dass er jetzt wohl Ärger bekommt, weil er das verraten hat. Ja, aber den Fans dürfte das egal sein. Sie warten ja schließlich schon seit 2016 auf ein neues Rihanna-Album. Es wird höchste Zeit. Dafür geht's aber jetzt hier auf AIDA Radio einen ihrer ganz großen Hits. Hier ist Rihanna mit Diamonds.
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9: AIDA Time. Es ist 16 Uhr.
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10: Ich bin Thorsten Jost, hallo und euch allen einen schönen Donnerstagnachmittag. Ich freue mich sehr, dass ihr mit dabei seid, dass ihr mit uns reinstartet, so ganz allmählich in euren Feierabend. Und ihr kennt das ja von AIDA Radio, euer Urlaubsradio. Wir entführen euch in fremde Länder, in tolle Städte auf unserem Globus. Unter anderem geht's gleich nach Finnland, Kemi, die Stadt. Und da habe ich einen ganz besonderen Tipp für euch in den nächsten 10 Minuten hier auf AIDA Radio. 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
1: 16 Grad und sonnig heute in Kemi in Finnland. Kemi ist eine finnische Hafenstadt an der Mündung des Kemijoki in den Botnischen Meerbusen. Tipp heute von mir, was Kemi angeht, die Kemi Church. Das ist etwas, das ihr sehen solltet. Eine wunderschöne Kirche, gebaut im gotischen Stil aus Ziegeln. Und in dieser Kirche, da solltet ihr auch unbedingt mal reingehen, um euch die Kirchenfenster anzuschauen. Das große Runde über dem Eingang und drei Spitze im typisch gotischen Stil über dem Altar. Wenn das Licht richtig fällt, dann sieht das einfach nur wunderschön aus da drin. Also macht ein paar Fotos und schickt sie nach Hause. Bin mir sicher, die werden richtig neidisch sein.

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5: Mit Thorsten Joost, schönen Nachmittag und ich finde ja so die letzte Stunde, letzten ein, zwei Stunden am Arbeitstag, da braucht es immer noch so ein bisschen extra Motivation, gell? Ja, kann ich verstehen. Deswegen richtig viel gute Laune von Bruno Mars gleich mit I Just Might oder Nico Santos. Jetzt hier für euch, Why Don't You Stay? Ihr hört AIDA Radio, das ist die Primetime Show.

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3: AIDA Time. Es ist 17 Uhr.
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5: Ich bin Thorsten Joos, hallo, schönen Feierabend. Heute am Donnerstag mit einem Blick auf die Kanaren, gleich in ein paar Minuten. Und ich sag's euch, wie es ist, wenn ihr das gleich hört, da habt ihr so Bock, sofort, aber wirklich sofort, auf die Kanaren zu fliegen, am besten eine AIDA-Reise zu machen. Da erlebt ihr mehrere Inseln in kurzer Zeit und könnt da ganz viel kanarisches Lebensflair und alles erleben. Es ist wirklich, ja, ich sage immer, die Kanaren gehen immer. Es ist einfach großartig dort, vor allem auch das ganze Jahr über. Und ja, den einen oder anderen Tipp gibt's gleich in den nächsten 10 Minuten hier auf AIDA Radio.

0: euch mal Folgendes vor. Morgens früh mit Blick auf Teneriffa. Ihr schaut auf den glitzernden Atlantik auf der anderen Seite und habt diesen warmen, salzigen Meergeruch in der Nase. Dazu die Möwen, die kreischen, die Kanaren. Da denkt man ja sofort an Spanien. Aber wusstet ihr es eigentlich? Die Kanaren liegen geografisch viel, viel näher an Afrika. Bis zur afrikanischen Küste sind es gerade mal rund 100 Kilometer und zum spanischen Festland, das nur mal so als Info, über 1000. Und ihr genießt da spanische Tapas, während Afrika direkt vor der Haustür liegt. Zu den Kanaren gehört ja auch Lanzarote. Stefan Frey ist Shore Excursion Manager an Bord der AIDA-Schiffe, ist also dort für die Ausflüge verantwortlich und kann uns etwas über diese tolle Insel sagen, über Lanzarote.
1: Wer einen Mix aus Kultur und Strand haben möchte, ist bei unserer Fahrradtour durch Arrecife genau an der richtigen Adresse. Wir machen eine wunderbare Panoramafahrt. Natürlich dürfen einige der wichtigsten Fotostops und Erzählstops auch nicht fehlen, bevor wir dann zum Künstler der Insel, zum César Manrique Haus kommen. Davor wird ein Halt gemacht. Wir erklären ein bisschen was es mit diesem Künstler auf sich hat und wofür er steht. Und von da aus geht es dann zum Badeort Costa de Gise weiter. In Costa de Gise kann man dann ganz entspannt die Seele baumeln lassen, bei einem schönen Sprung ins kühle Nass. Man kann aber auch natürlich ein schönes alkoholfreies Kaltgetränk zu sich nehmen und einfach wirklich den frischen Meereswind sich um die Nase wehen lassen, bevor es dann entspannt zurück zum Schiff geht.
0: Geniale Mischung, muss ich wirklich sagen. Also die Kanaren gehen immer und Lanzarote und auch die anderen tollen Inseln plus Madeira findet ihr auf der AIDA-Kanaren-Route. Alle Infos dazu auf aida.de. Und hier ist AIDA Radio mit der besten Musik für mehr Gefühl.

0: AIDA Radio hier, die Primetime-Show. Ab heute wird auf dem Hockenheimring wieder gefeiert. Ich sag nur 40 Stunden Live-Musik und das auf mehreren Bühnen. Unter dem Motto Glück is coming home erlebt ihr unter anderem den Star-DJ David Guetta, Mark Forster oder Culture Candela. AIDA Radio-Reporterin Finja Schieminski berichtet für AIDA Radio von vor Ort und blickt sich für euch um. Und ich würde vorschlagen, zu Beginn erstmal so ein Überblick. Was erwartet uns denn dieses Jahr beim Glücksgefühle-Festival 2026?
1: Ja, Thorsten, so einiges. Wir haben ja 3 Stages dieses Jahr wieder dabei. Euphoria Stage, Cloud 9 Stage und die Dopamin Stage. Heute ist nur die Dopamin Stage geöffnet. Morgen geht's dafür richtig los mit allen 3 Stages. Und wir haben unglaublich coole Künstler dabei. Zum Beispiel Bunt, auf den ich mich richtig freue. Wir haben Felix Jehn, Mia Julia. Wir haben Zartmann, Mark Forster. Also für jeden ist etwas dabei. Und heute Abend geht's direkt los mit Alle Farben. Ich bin richtig gespannt und ich freue mich.
0: Vielen Dank, Finja. Dir viel Spaß und allen Besuchern des Glücksgefühle-Festivals ebenfalls viel Spaß. Lasst es krachen. Bis Sonntag läuft es nämlich. Das Glücksgefühle-Festival. Yeah.

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2: Mit Thorsten Joost, euch allen einen guten Start in den Feierabend. Heute an diesem Donnerstag. Und wollen wir gleich mal wieder reinhören, was Familie Gebhardt so macht. Die sind aktuell an Bord von AIDA Diva auf dem Weg nach New York, wo sie gestern waren. Was sie dort erlebt haben, erfahrt ihr in den nächsten 10 Minuten hier auf AIDA Radio. Das ist die Primetime Show. Stay.

0: AIDA Radio hier, schönen Start in den Feierabend heute und guten Morgen zu AIDA Diva oder Mahlzeit, denn AIDA Diva ist gerade auf dem Weg nach New York und die drei Gepards halten uns auf dem Laufenden. Das ist eine Familie, die aktuell an Bord ist und ja, die erzählen uns, was sie so täglich erleben, wo sie genau sind und wie es ist. Gestern beispielsweise waren sie in St. Jones.
1: Hallo, liebes AIDA Radio. Am Vormittag sind wir gleich runter von Bord und sind von ganz niedlichen Hunden, den Neufundländern, empfangen worden. Wir haben dann das kleine Städtchen erkundet, die wunderschöne Kathedrale, die Basilika und sind dabei an vielen farbenfrohen Häusern entlang spaziert. Zum Schluss sind wir dann noch zu einem Aussichtspunkt gewandert, wo wir die AIDA Diva von oben bestaunen konnten und haben richtig tolle Fotos machen können. Ganz viele liebe Grüße aus Neufundland von Denise, Isabella und Florian.
0: Na, das klingt doch wunderbar. So kann es weitergehen auf eurer Reise mit AIDA Diva nach New York. Ihr hört AIDA Radio, euch einen schönen Donnerstagabend.

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4: AIDA Time. Es ist 18 Uhr.
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5: Mit Thorsten Joost. Hallo, schönen Donnerstag, Feierabend. Und wie sieht's aus? Habt ihr Lust auf Japan? Ja, na kommt mit in dieses wunderbare, faszinierende Land. Ich habe gleich Françoise Hauser bei mir zu Gast, eine absolute Expertin, was Japan, was Asien an sich angeht, aber speziell auch Japan. Sie hat einen Reiseführer zu Japan geschrieben. Und was ihr darin findet und wie gut er euch auf eure Japan-Reise vorbereitet, erfahrt ihr in den nächsten 10 Minuten hier auf AIDA Radio. Das ist Primetime Show, der Talk. Yeah.

0: Das ist AIDA Radio, Primetime Show, der Talk. Heute wieder mit der Autorin Françoise Hauser, vor allem bekannt für diverse Bücher und Texte über Asien. Unter anderem hat sie für den Dumont Verlag einen Japan-Reiseführer geschrieben. Françoise, ich habe keine Ahnung von dem Land, war da noch nie. Mit deinem Reiseführer bin ich bestens vorbereitet, richtig?
1: Ja, weil der ist wirklich umfassend.
0: Ja.
1: Der ist wirklich sehr, sehr, sehr groß und hat sehr, sehr viel Inhalt. Mhm. Aber ich muss dir auch sagen, selbst bei so einem großen und dicken Buch kannst du nicht alles drin haben. Mhm. Das geht nicht. Japan hat so viele interessante Orte, wenn du die alle abdecken wolltest.
0: Ja.
1: Das geht gar nicht. Aber natürlich, ganz ehrlich, als Tourist geht man... Ja, es gibt sowas so wie die erste Liga an Orten, die zweite und dritte, und natürlich reisen wir auch immer alle an dieselben Orte.
0: Und gleich erzählt uns Françoise etwas über ganz besondere Hirsche in Japan. Wo ihr die findet und warum die so besonders sind, hört ihr in 10 Minuten.

0: Hier ist Aida Radio, schönen Feierabend. Mein Gast der Woche ist Françoise Hauser. Sie ist Asien-Expertin, hat da schon mehrere Bücher über die Länder auf dem asiatischen Kontinent geschrieben. Auch einen Reiseführer über Japan. Und darin findet ihr auch Infos zu der Tierwelt. Was kannst du uns dazu erzählen, Françoise?
1: Also, es gibt mein absoluter Lieblingsort in Japan, das ist die Stadt Nara. Das war übrigens die erste Hauptstadt Japans und hat ganz viele wunderbare alte Gebäude. Dass da so viele Touristen hinfahren, hat aber nicht nur damit zu tun, sondern auch

auch mit den zahmen Hirschen von Nara. Es ist so, die gelten als Götterboten. Und bis, ich glaube, 1894 oder so, ich hoffe, die Zahl stimmt, aber so ungefähr, stand sogar Todesstrafe darauf, so einen Hirschen zu töten. Und die Hirsche wissen das. Die ganze Stadt ist voll mit diesen Hirschen. Die sind mehr oder minder zahm, aber sie sind wild. Ne? Also sie gehen auch in den Wald zurück, wenn sie Lust drauf haben. Und man kann überall sogenannte Hirschkekse kaufen. Und

0: Die so einen Keks haben wollen, die kommen zu einem und verbeugen sich. Weil sie gelernt haben, wenn sie sich verbeugen, dann bekommen sie was zu fressen.
1: Das ist ja Wahnsinn, wirklich.
0: Das ist mega goldig. Man muss auch ein bisschen aufpassen, wenn man diese Kekse gekauft hat. Das sehen die Hirsche. Und nicht alle verbeugen sich. Manche kommen auch einfach und reißen einem das aus der Hand. Oder wenn man dann so doof ist, wie ich, und den Stadtplan in der Hand hält, dann ist der zack weggefressen.
1: Na dann immer gut aufpassen, worauf es die Hirsche abgesehen haben nach ihrer Verbeugung. Was für eine Story, oder? 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
1: Ich freue mich, dass ihr mit dabei seid. Starten wir gemeinsam rein in euren wohlverdienten Feierabend und gleich geht's ab wieder nach Japan. Die Autorin Françoise Hauser ist zu Gast. Sie hat unter anderem einen Japan-Reiseführer geschrieben und sie wird uns gleich ein bisschen was dazu erzählen, was da hinter den Kulissen eigentlich passiert, wenn so ein Reiseführer entsteht. Also wie frei ist sie in ihrer Arbeit? Kann sie alles reinschreiben, worauf sie Lust hat? Gibt es gewisse Vorlagen? Das verrät uns Françoise gleich in den nächsten 10 Minuten hier auf Enderrad. Und jetzt Topic und Becky G für euch. Sorry, Papi.

0: Schönen Feierabend mit AIDA Radio, Primetime Show, der Talk. Diese Woche ist Françoise Hauser zu Gast. Sie ist Autorin und hat unter anderem einen Japan-Reiseführer geschrieben. Sehr spannend von dir in dieser Woche einen Einblick zu erhalten in die Arbeit auch an so einem Reiseführer. Wie frei bist du denn da eigentlich und wie viele Vorlagen gibt es denn von Seiten des Verlages?
1: Es gibt Verlagsvorgaben, aber die beziehen sich eigentlich nicht auf den Inhalt, sondern auf die Struktur. Also wie viele Wanderungen will ich drin haben, wie soll das aussehen, wie sollen die Sachen dargestellt werden. Das sind also keine inhaltlichen Vorgaben.

0: Aufgaben, sondern damit das halt bei allen Büchern so ein bisschen gleich ist. Ne? Ansonsten Inhalt habe ich schon selbst zusammengestellt und ich sag mal drei Viertel vorher und dann ein Viertel aber auch unterwegs, wo man feststellt, die Kneipe, die ich da eigentlich reinnehmen wollte, die ist ganz schön, aber nebendran ist eine, die ist viel schöner. Oder man fährt irgendwo hin, was man vielleicht vor Jahren mal gesehen hat, dann fährt man wieder hin und stellt fest, das hat sich verändert.
1: Ja, und dann also, auch ein Update, ne?
0: Ja, natürlich, ja.
2: Ein schöner, spannender Talk mit Frau Swaashauser über Japan und die Arbeit an so einem Reiseführer, den sie geschrieben hat. Im Dumont Verlag ist der erschienen. Wenn ihr dazu mehr hören wollt, hört rein in den Podcast. Da gibt es das komplette Gespräch. 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Euch allen einen schönen Abend und wir hören uns morgen wieder zur Primetime Show.

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0: AIDA Time. Es ist 19 Uhr.
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1: AIDA Time. Es ist 20 Uhr.
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4: AIDA Time. Es ist 21 Uhr.
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2: AIDA Time. Es ist 22 Uhr.
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2: AIDA Time, es ist 23 Uhr.
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1: AIDA Time. Es ist 0 Uhr.
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0: Time. Es ist 1 Uhr.
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